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1: mit Michael Scheder. Heute ist der Equal Pension Day, also der Tag, an dem Männer laut Statistik schon so viel Pension bekommen haben, wie Frauen bis zum Jahresende bekommen werden. Im Schnitt bekommen Frauen um 40% weniger Pension als Männer. Um diese Lücke zu schließen, fordert die Arbeiterkammer unter anderem eine bessere Anrechnung von Kindererziehungszeiten, mehr Lohntransparenz und mehr Kinderbetreuungs- und Pflegeeinrichtungen, damit mehr Frauen die Möglichkeit haben, mehr Stunden arbeiten zu gehen. Die enorme Trockenheit hat die heimischen Bäuerinnen und Bauern heuer stark getroffen. Auf den Futterwiesen fehlt teilweise die Hälfte des Ertrags und die Wintervorräte werden jetzt schon verfüttert. Hilfe soll deshalb vom Landwirtschaftsministerium kommen, etwa durch günstige Kredite. Morgen präsentiert die Hagelversicherung genaue Zahlen zu den Schäden. Das soll dann die Grundlage für die weiteren politischen Schritte sein. Um die Themen Migration und um die wirtschaftlichen Beziehungen geht es beim aktuellen Besuch von Bundeskanzler Christian Stocker in der Türkei. Die Türkei gilt als Schlüsselpartner für Österreich und die EU bei der Bekämpfung von Schlepperei. Wirtschaftlich zählt die Türkei zu den wichtigsten Exportmärkten Österreichs außerhalb der EU mit Luft nach oben. Vor allem in den Bereichen Umwelttechnologie, Energie, Automobilindustrie und IT sind österreichische Produkte gefragt. Mit einem 2:0 im Steirer Derby gegen Hartberg hat der SK Sturm Graz in der Fußball-Bundesliga zumindest bis heute Abend die Tabellenführung übernommen. Beide Tore hat Nelson Weiper geschossen. Der GAK hat Lustenau mit 2:1 geschlagen. Heute spielt Ried gegen Rapid, der WAC gegen Salzburg und die Austria gegen den LASK.
2: Heutiger Sonntag zeigt sich von seiner hochsommerlichen Seite und beginnt vielerorts mit strahlendem Sonnenschein. Die Frühtemperaturen liegen zwischen 10 und 21 Grad. Im Laufe des Tages bleibt es in den meisten Regionen sonnig. Am Nachmittag entstehen im Bergland sowie in Kärnten der Steiermark ein paar Quellwolken, aus denen sich örtlich Regenschauer und Gewitter entwickeln können. Die Temperaturen steigen auf 28 bis 35 Grad.
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0: 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Gerade an heißen Tagen wie diesen kann eine Abkühlung in der Stadt nicht schaden. Die Freaky City App hilft dabei. Bei uns ist Walter Innerebner, Geschäftsführer der IT Innerebner GmbH. Was genau macht die Freaky City App?
1: Das Besondere daran ist, dass ich, ganz egal in welcher Stadt ich bin, da wo ich die App öffne, habe ich die Informationen immer der aktuellen Stadt. Also das schaltet automatisch um. So braucht der User nur eine App runterladen und dort die Informationen von quasi momentan 650 Städte.
0: Und wie hilft die App jetzt, besonders an heißen Tagen?
1: Wenn der User, der die App öffnet und findet genau einen Punkt, wo man Abkühlorte findet, direkt und den nächstgelegenen immer ganz oben gereiht, wo kriege ich Trinkwasser, wo kann ich mich abkühlen und die Sachen. Also alles gerade jetzt speziell auf die Sommertage ausgelegt, ist das Modul, was da jetzt integriert worden ist.
0: Alles klar. Die Freaky City App funktioniert in vielen Städten in Österreich und gibt es im Apple App Store sowie im Google Play Store. Vielen Dank für das Gespräch, Herr Innerebner.

Abracadabra von Steve Miller Band am entspannten Sonntagmorgen hier auf Radio One. Genießen wir noch die Jahreszeit. Wir haben diese Woche schon die Halbzeit des Sommers erreicht. Wenn du was von deiner Sommercheckliste in Angriff nehmen willst, schau mal, was du heute vielleicht abhaken kannst. Passen dazu jetzt Loy und David Puentes mit Golden Summer.

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1: Mit Christina Adler. Der heutige Equal Pension Day soll darauf aufmerksam machen, wie groß der Unterschied bei den Pensionen zwischen Männern und Frauen ist. Denn Männer haben statistisch gesehen heute bereits so viel Pension bekommen, wie Frauen erst in einem ganzen Jahr. Ein Problem ist, dass Frauen nach wie vor den Großteil der Kinderbetreuung übernehmen. Dabei werden aber nur maximal 4 Jahre pro Kind für die Pension angerechnet. Die Arbeiterkammer fordert, die Anrechnung der Kinderbetreuungszeit zu erhöhen. Pia Zang von der AK.
2: Die bestehende Anrechnung von 4 Jahren Kindererziehungszeit ist dafür ein enorm wichtiger und vor allem ein richtiger Baustein. Der Weg zurück in die Vollzeit dauert aber in der Regel viel zu lange. Genau deshalb wollen wir die Anrechnung statt 4 Jahre auf 8 Jahre ausbauen.
1: Außerdem fordert die AK mehr Kinderbetreuungsplätze und Pflegeeinrichtungen sowie mehr Lohntransparenz. SPÖ-Chef Andreas Babler bekommt Rückendeckung aus Tirol. Der Tiroler SPÖ-Chef Philipp Wohlgemuth wünscht sich, dass Babler bei der Nationalratswahl in 3 Jahren Spitzenkandidat der Sozialdemokraten wird. Der Bundesvorsitzende verdiene Unterstützung, so Wohlgemuth. Babler wird parteiintern immer wieder heftig kritisiert. Die Waldbrände in Norditalien breiten sich weiter aus. Betroffen ist vor allem die Region Friaul, also direkt an der Grenze zu Kärnten. Mehrere Feuerwehren und Löschflugzeuge sind dort im Einsatz. Auch im beliebten Urlaubsort Lignano und am Gardasee sind Waldbrände ausgebrochen. Am Gardasee mussten etwa 200 Menschen, darunter auch Urlauber, evakuiert werden. Und in Costa Rica ist eine neue Froschart entdeckt worden, und zwar inmitten von Kaffeeplantagen. Der kleine grünbraun gefleckte Frosch wird nur etwa 4 cm groß und ist vor allem nachts aktiv. Dann sitzen die Tiere auf den Kaffeepflanzen und lassen ihre schrillen Rufe hören. Von Kaffeebohnen ernähren sie sich aber nicht. Auf ihrem Speiseplan stehen dafür Insekten.
3: Der heutige Sonntag zeigt sich von seiner hochsommerlichen Seite und beginnt vielerorts mit strahlendem Sonnenschein. Die Frühtemperaturen liegen zwischen 10 und 21 Grad. Im Laufe des Tages bleibt es in den meisten Regionen sonnig. Am Nachmittag entstehen im Bergland sowie in Kärnten der Steiermark ein paar Quellwolken, aus denen sich örtlich Regenschauer und Gewitter entwickeln können. Die Temperaturen steigen auf 28 bis 35 Grad.
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3: Durch den Sonntagvormittag mit der neuen Hitgarantie. Jetzt bei uns Milky Chance mit Stolen Dance. Danach freuen wir uns auf Tate McRae, Kato und viele mehr. Ich wünsche ein schönes restliches Wochenende.

0: 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E-Scooter sind zwar voll im Trend, aber ganz so sicher sind sie ja auch nicht. Der ÖAMTC hat einige im Handel erhältliche E-Scooter getestet mit einem interessanten Ergebnis. Bei uns ist ÖAMTC-Verkehrsjurist Matthias Wolf. Warum sorgt die aktuelle E-Scooter-Regelung derzeit für so viele Fragen bei den Nutzerinnen und Nutzern?
1: Wir haben einen E-Scooter-Test durchgeführt gemeinsam mit dem ADAC und da ist herausgekommen, dass von 10 getesteten E-Scootern, die im Handel verkauft werden und auch schon im Verkehr sind, 10 in Österreich nicht erlaubt sind, weil sie die Leistungsgrenze von 600 Watt überschreiten.
0: Wo sehen Sie den größten Verbesserungsbedarf bei den aktuellen Regelungen für E-Scooter in Österreich?
1: Leider geht die Regelung ein bisschen an der Praxis vorbei. Wir sehen, dass im Handel sehr viele E-Scooter angeboten werden, die den aktuellen Gesetzen nicht entsprechen und auch verkauft werden. Die sind im Verkehr, die fahren, die sind aber nicht erlaubt. So das wissen die Leute eben nicht.
0: Alles klar, also immer noch ein kritisches Thema mit den E-Scootern. Lieber nochmal genauer schauen beim E-Scooter-Kauf oder lieber warten, bis die Regelungen angepasst werden. Vielen Dank für die Aufklärung, Herr Wolf.
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0: 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Es ist ein Film darüber, wie ein Filmklassiker entstanden ist. Die Rede ist vom neuen Film I Play Rocky. Sylvester Stallone ist ja heute bekannt als Filmikone, gerade wegen seiner Rolle als Rocky. Aber damals hat das noch anders ausgeschaut. In dem Biopic wird der Schauspieler gezeigt, wie er nicht so viel Erfolg im Filmbusiness gehabt hat, bis auf die Idee gekommen ist, selbst ein Drehbuch zu schreiben und für die Verfilmung selbst die Hauptrolle zu spielen.
1: You wrote this in 3.5 days.
2: This is freaking good.
3: Have someone like Chuck Bronson, or we could do Eastwood.
4: Guys, I play Rocky.
5: I have no idea what that means.
0: Der harte Kampf, sich zu beweisen, ist also nicht nur im Filmklassiker Rocky zu sehen, wenn Rocky Balboa für seinen Kampf gegen Schwergewichtschampion Apollo Creed trainiert, sondern auch in I Play Rocky sieht man auch, wie hart Sylvester Stallone trainiert und gekämpft hat für die Rolle seines Lebens.
6: The meat's frozen solid.
7: They're gonna kick you to the curb.
8: You broke your hand.
9: And they can replace you with a real actor.
10: Just do the best acting of your life and everything will be fine.
0: Klingt nach einem interessanten Tipp für den Kinokalender 2026. I Play Rocky erscheint am 5. November 2026 in unseren Kinos.

0: That's What I Want von Lil Nas X hier auf Radio One, die neue Hitgarantie. Wir steuern langsam auf den Sonntagmittag zu und machen sommerlich weiter mit diesem Umberto Tozzi-Klassiker.
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1: Mit Christina Adler. Bei Temperaturen von bis zu 34 Grad werden sich heute wieder viele Österreicherinnen und Österreicher in den Freibädern und an den Badeseen abkühlen. Damit haben Diebe wieder leichtes Spiel, denn auf ihre Wertsachen passen viele so gut wie gar nicht auf, bestätigt Alexander Wolf-Stando vom Kuratorium für Verkehrssicherheit.
2: Wir haben herausgefunden, dass bei 33% der Badeplätze unbeaufsichtigte Gegenstände herumgelegen sind. Tablets, Bargeld, Handys, aber auch Schmuck.
1: Das Beste ist, so wenig Wertsachen wie möglich mit ins Freibad zu nehmen, denn was nicht da ist, kann auch nicht gestohlen werden. Die Regierung muss auch in der Bildung sparen und daher bekommen Schülerinnen und Schüler ab dem Schuljahr 2027/28 erst in der zweiten Klasse Mittelschule und AHS-Unterstufe Laptops oder Tablets. Der neue Vorsitzende der AHS-Lehrergewerkschaft Georg Stockinger findet das gut. Er ist der Meinung, Kinder müssten erst den Umgang mit solchen Geräten lernen, bevor sie ein eigenes bekommen. Und er findet es besser, die Laptops an die Schule auszugeben, statt an einzelne Schülerinnen und Schüler. Deutschland exportiert mittlerweile mehr Waren nach Österreich als nach China. Im ersten Halbjahr sind die deutschen Exporte nach China um mehr als 12% geschrumpft. Das liegt unter anderem daran, dass China immer mehr selbst produziert und weniger deutsche Produkte braucht. Insgesamt sind die deutschen Exporte heuer aber trotzdem um knapp 4% gestiegen. Für Schwammerlsucher fällt die diesjährige Beute eher schlecht aus. Wegen der anhaltenden Hitze und Trockenheit ist der Boden teilweise bis zu 80 cm tief ausgetrocknet, vor allem in den tiefer liegenden Regionen. Damit Pilze wachsen können, bräuchte es jetzt längere Regenphasen, heißt es von Experten. Hoffnung gibt es aber für den Herbst, dann könnte die Pilzsaison noch einmal richtig durchstarten.
3: In ganz Österreich ist es überwiegend sonnig und trocken. Auch später bleibt es oft freundlich. Nur im Bergland sowie in Kärnten und der Steiermark sind am Nachmittag vereinzelte Regenschauer oder Gewitter möglich. Die Höchstwerte erreichen 28 bis 35 Grad. Morgen am Montag beginnt der Tag im Bergland bereits mit einzelnen Schauern und Gewittern, während es im Flachland und Richtung Burgenland noch sonnig ist. Im Tagesverlauf ziehen Schauer und Gewitter weiter durchs Land. Dazwischen bleibt es aber häufig sonnig und heiß. Die Temperaturen steigen auf 27 bis 36 Grad.
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1: Mit Christina Adler. Nach dem Flüchtlingsansturm auf die spanische Exklave Ceuta bemüht sich die EU, den Streit zwischen Spanien und Italien zu beruhigen. Beide Länder kontrollieren aktuell wieder die Grenzen. Spanien hat auch schon 10 Personen aus Italien die Einreise verweigert. Die Binnengrenzkontrollen seien aber nur vorübergehend, heißt es von EU-Migrationskommissar Brunner, der mit den Innenministern beider Staaten gesprochen hat. Spanien will vorerst bis zum 7. September Flughäfen und Häfen mit direkten Verbindungen nach Italien kontrollieren. Seit dem 1. Mai sind in Österreich strengere Regeln für E-Scooter in Kraft. Seitdem gelten sie als Fahrzeuge und müssen unter anderem einen Blinker haben. Zudem gilt die Helmpflicht bis zum 16. Lebensjahr und auch die Promillegrenze wurde auf 0,5 abgesenkt. In einem Interview hat Mobilitätsminister Peter Hanke jetzt gesagt, dass er sich weitere Verschärfungen vorstellen kann. Im Frühjahr 2027 will er eine erste Bilanz ziehen und dann entscheiden, ob die Regeln noch strenger werden. Seit Jahresbeginn hat der Entminungsdienst des Bundesheeres mehr als 12 Tonnen Kriegsmaterial in ganz Österreich sichergestellt. Besonders oft mussten die Spezialisten in Niederösterreich ausrücken, gefolgt von Oberösterreich und der Steiermark. Auch der niedrige Wasserstand infolge der Hitze und Trockenheit sorgt dafür, dass in einigen Gewässern wie etwa der Donau Kriegsrelikte sichtbar werden, die sonst unter Wasser liegen. Wer alte Munition findet, sollte sie auf keinen Fall bewegen. Abstand halten und die Polizei rufen. Wegen der extremen Hitze und Trockenheit der vergangenen Wochen hat die Weinlese in der berühmten französischen Weinregion Burgund so früh begonnen wie noch nie. Gleichzeitig setzt die Hitze den Reben aber auch zu und bremst teilweise sogar das Wachstum. Die Weinlese in Österreich beginnt im Normalfall Mitte bis Ende September und zieht sich dann durch den gesamten Oktober.
2: Die Nacht verläuft meist ruhig und oft klar. Gegen morgen können in Vorarlberg und Tirol bereits erste Schauer und Gewitter aufziehen. Die Tiefstemperaturen liegen zwischen 13 und 22 Grad. Morgen am Montag wechseln sich Sonnenschein und einzelne Schauer oder Gewitter ab, die sich im Tagesverlauf auf weitere Landesteile ausbreiten. Dazwischen bleibt es vielerorts heiß mit 27 bis 36 Grad.
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